KI-Support. Mal mehr, mal weniger Wolken sind unterwegs und vereinzelt kracht's auch schon mit Gewittern. Die Temperaturen liegen aktuell zwischen 22 und 14 Grad. Gegen Morgen schiebt der Westen neue, teils kräftige Gewitter nach. Tagsüber geht's dann heiß weiter, oft mit viel Sonne und schwüler Luft. Später können in der Mitte und im Süden kräftige Schauer und Gewitter runterkommen bei 32 bis 38 Grad.

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1: Im Studio Colin Mock. Deutschland steht nach einem 2:1-Sieg gegen die Elfenbeinküste vorzeitig in der K.O.-Phase der WM. Mann des Spiels war Dennis Undaf. Als Einwechselspieler schoss er nach dem Pausenrückstand beide deutschen Tore. Er sagte nach dem Spiel im ZDF:
2: Wie ich das mache? Keine Ahnung. Ich stehe richtig. Versuche mein Selbstbewusstsein auf den Platz zu bringen. Weiß, dass ich in jedem Spiel treffen kann. Vor allem mit diesen überragenden Mitspielern sowieso. Die machen es mir einfach und ja, versuche einfach nur da zu sein.
1: Weil sich Curaçao gegen Ecuador einen Punkt erkämpft hat, ist Deutschland außerdem auch fest Gruppensieger. Außerdem haben die Niederlande 5:1 gegen Schweden gewonnen. Dienstag will die Rentenkommission der Bundesregierung ihre Vorschläge unterbreiten. Jetzt sind erste Details durchgesickert. Eine Rente mit 70 soll erst in den 2090er Jahren eingeführt werden, berichten ARD und Bild am Sonntag. Außerdem sollen auch Beamte in die Rentenversicherung eingegliedert werden. Das Wohngeld soll gekürzt werden. Sehr bitter, aber nicht anders machbar, sagt Bauministerin Huberts. Sie verteidigte die Pläne in der Rheinischen Post. Mehr von Hanna Messerschmidt.
3: Die SPD-Politikerin begründet die Einschnitte mit der schwierigen Haushaltslage. Die Kürzungen beim Wohngeld werden alle bisherigen Empfänger betreffen, sagt sie. Ein Drittel der Haushalte wird künftig komplett leer ausgehen. Betroffen sind unter anderem Wohngeldempfänger, die wegen ihres Einkommens bisher gerade noch antragsberechtigt sind. Durch die Einschnitte könnten Bund und Länder 2 Milliarden Euro einsparen.
1: Der Iran hat die Straße von Hormuz eigenen Angaben nach wieder für den Schiffsverkehr gesperrt. Das Regime in Teheran reagiert auf israelische Angriffe im Libanon. In einem Rahmenabkommen mit den USA war ein Ende der israelischen Attacken Bedingung für weitere Verhandlungen. Solarstrom hat in Deutschland in den letzten Jahren fossile Energieimporte im Wert von mehr als 20 Milliarden Euro ersetzt. Das hat der Bundesverband Solarwirtschaft ausgerechnet. Laut einer YouGov-Umfrage sind im Übrigen 7 von 10 Deutschen dafür, die erneuerbaren Energien weiter auszubauen.
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4: Mit KI-Support. Meist klar startet der Morgen, nur im Westen ist schon kräftiger Regen mit Gewittern unterwegs und zieht Richtung Mitte. Tagsüber bleibt's im Norden überwiegend trocken, sonst wird's erst nochmal freundlich, bevor später von der Mitte aus mehr Schauer und Gewitter hochgehen, teils heftig. Dazu wird's richtig heiß mit 32 bis 38 Grad. Morgen erst viel Sonne, dann wieder einzelne Gewitter, maximal 38 Grad.
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1: Im Studio Colin Mock. Deutschland steht nach einem 2:1-Sieg gegen die Elfenbeinküste vorzeitig in der K.O.-Phase der WM. Mann des Spiels war Dennis Undaff. Als Einwechselspieler schoss er nach dem Pausenrückstand beide deutschen Tore. Er sagte nach dem Spiel im ZDF:
2: Wie ich das mache? Keine Ahnung. Ich stehe richtig. Versuche mein Selbstbewusstsein auf den Platz zu bringen. Weiß, dass ich in jedem Spiel treffen kann. Vor allem mit diesen überragenden Mitspielern sowieso. Die machen es mir einfach und ja, versuche einfach nur da zu sein.
1: Weil sich Curaçao gegen Ecuador einen Punkt erkämpft hat, ist Deutschland außerdem auch Festgruppensieger. Außerdem haben die Niederlande 5:1 gegen Schweden gewonnen. Dienstag will die Rentenkommission der Bundesregierung ihre Vorschläge unterbreiten. Jetzt sind erste Details durchgesickert. Eine Rente mit 70 soll erst in den 2090er Jahren eingeführt werden, berichten ARD und Bild am Sonntag. Außerdem sollen auch Beamte in die Rentenversicherung eingegliedert werden. Das Wohngeld soll gekürzt werden. Sehr bitter, aber nicht anders machbar, sagt Bauministerin Huberts. Sie verteidigte die Pläne in der Rheinischen Post. Mehr von Hanna Messerschmidt.
3: Die SPD-Politikerin begründet die Einschnitte mit der schwierigen Haushaltslage. Die Kürzungen beim Wohngeld werden alle bisherigen Empfänger betreffen, sagt sie. Ein Drittel der Haushalte wird künftig komplett leer ausgehen. Betroffen sind unter anderem Wohngeldempfänger, die wegen ihres Einkommens bisher gerade noch antragsberechtigt sind. Durch die Einschnitte könnten Bund und Länder 2 Milliarden Euro einsparen.
1: Der Iran hat die Straße von Hormuz eigenen Angaben nach wieder für den Schiffsverkehr gesperrt. Das Regime in Teheran reagiert auf israelische Angriffe im Libanon. In einem Rahmenabkommen mit den USA war ein Ende der israelischen Attacken Bedingung für weitere Verhandlungen. Solarstrom hat in Deutschland in den letzten Jahren fossile Energieimporte im Wert von mehr als 20 Milliarden Euro ersetzt. Das hat der Bundesverband Solarwirtschaft ausgerechnet. Laut einer YouGov-Umfrage sind im Übrigen 7 von 10 Deutschen dafür, die erneuerbaren Energien weiter auszubauen.
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4: Mit KI-Support. Meist klar geht's in den Morgen, aber im Westen wird's schon nass mit kräftigem Regen und Gewittern. Das zieht rüber Richtung Mitte. Tagsüber bleibt's oft sonnig und richtig heiß, im Norden etwas angenehmer, dazu kommen ab und zu Schauer und Gewitter durch, später auch in den Bergen. Die Höchstwerte liegen zwischen 24 und 38 Grad. Morgen erst wieder viel Sonne, dann in der Mitte und im Süden öfter Gewitter, maximal bis 38 Grad.
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1: Im Studio Colin Mock. Deutschland steht nach einem 2:1-Sieg gegen die Elfenbeinküste vorzeitig in der K.O.-Phase der WM. Mann des Spiels war Dennis Undaff. Als Einwechselspieler schoss er nach dem Pausenrückstand beide deutschen Tore. Er sagte nach dem Spiel im ZDF:
2: Wie ich das mache? Keine Ahnung. Ich stehe richtig. Versuche mein Selbstbewusstsein auf den Platz zu bringen. Weiß, dass ich in jedem Spiel treffen kann. Vor allem mit diesen überragenden Mitspielern sowieso. Die machen es mir einfach und ja, versuche einfach nur da zu sein.
1: Weil sich Curaçao gegen Ecuador einen Punkt erkämpft hat, ist Deutschland außerdem auch Festgruppensieger. Außerdem haben die Niederlande 5:1 gegen Schweden gewonnen. Dienstag will die Rentenkommission der Bundesregierung ihre Vorschläge unterbreiten. Jetzt sind erste Details durchgesickert. Eine Rente mit 70 soll erst in den 2090er Jahren eingeführt werden, berichten ARD und Bild am Sonntag. Außerdem sollen auch Beamte in die Rentenversicherung eingegliedert werden. Das Wohngeld soll gekürzt werden. Sehr bitter, aber nicht anders machbar, sagt Bauministerin Huberts. Sie verteidigte die Pläne in der Rheinischen Post. Mehr von Hanna Messerschmidt.
3: Die SPD-Politikerin begründet die Einschnitte mit der schwierigen Haushaltslage. Die Kürzungen beim Wohngeld werden alle bisherigen Empfänger betreffen, sagt sie. Ein Drittel der Haushalte wird künftig komplett leer ausgehen. Betroffen sind unter anderem Wohngeldempfänger, die wegen ihres Einkommens bisher gerade noch antragsberechtigt sind. Durch die Einschnitte könnten Bund und Länder 2 Milliarden Euro einsparen.
1: Der Iran hat die Straße von Hormuz eigenen Angaben nach wieder für den Schiffsverkehr gesperrt. Das Regime in Teheran reagiert auf israelische Angriffe im Libanon. In einem Rahmenabkommen mit den USA war ein Ende der israelischen Attacken Bedingung für weitere Verhandlungen. Solarstrom hat in Deutschland in den letzten Jahren fossile Energieimporte im Wert von mehr als 20 Milliarden Euro ersetzt. Das hat der Bundesverband Solarwirtschaft ausgerechnet. Laut einer YouGov-Umfrage sind im Übrigen 7 von 10 Deutschen dafür, die erneuerbaren Energien weiter auszubauen.
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4: Mit KI-Support. Meist klar geht's in den Morgen, aber im Westen wird's schon nass mit kräftigem Regen und Gewittern. Das zieht rüber Richtung Mitte. Tagsüber bleibt's oft sonnig und richtig heiß, im Norden etwas angenehmer, dazu kommen ab und zu Schauer und Gewitter durch, später auch in den Bergen. Die Höchstwerte liegen zwischen 24 und 38 Grad. Morgen erst wieder viel Sonne, dann in der Mitte und im Süden öfter Gewitter, maximal bis 38 Grad.
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1: Im Studio Colin Mock. Deutschland steht nach einem 2:1-Sieg gegen die Elfenbeinküste vorzeitig in der K.O.-Phase der WM. Mann des Spiels war Dennis Undaf. Als Einwechselspieler schoss er nach dem Pausenrückstand beide deutschen Tore. Er sagte nach dem Spiel im ZDF:
2: Wie ich das mache? Keine Ahnung. Ich stehe richtig. Versuche mein Selbstbewusstsein auf den Platz zu bringen. Weiß, dass ich in jedem Spiel treffen kann. Vor allem mit diesen überragenden Mitspielern sowieso. Die machen es mir einfach und ja, versuche einfach nur da zu sein.
1: Weil sich Curaçao gegen Ecuador einen Punkt erkämpft hat, ist Deutschland außerdem auch fest Gruppensieger. Außerdem haben die Niederlande 5:1 gegen Schweden gewonnen. Dienstag will die Rentenkommission der Bundesregierung ihre Vorschläge unterbreiten. Jetzt sind erste Details durchgesickert. Eine Rente mit 70 soll erst in den 2090er Jahren eingeführt werden, berichten ARD und Bild am Sonntag. Außerdem sollen auch Beamte in die Rentenversicherung eingegliedert werden. Das Wohngeld soll gekürzt werden. Sehr bitter, aber nicht anders machbar, sagt Bauministerin Huberts. Sie verteidigte die Pläne in der Rheinischen Post. Mehr von Hanna Messerschmidt.
3: Die SPD-Politikerin begründet die Einschnitte mit der schwierigen Haushaltslage. Die Kürzungen beim Wohngeld werden alle bisherigen Empfänger betreffen, sagt sie. Ein Drittel der Haushalte wird künftig komplett leer ausgehen. Betroffen sind unter anderem Wohngeldempfänger, die wegen ihres Einkommens bisher gerade noch antragsberechtigt sind. Durch die Einschnitte könnten Bund und Länder 2 Milliarden Euro einsparen.
1: Der Iran hat die Straße von Hormuz eigenen Angaben nach wieder für den Schiffsverkehr gesperrt. Das Regime in Teheran reagiert auf israelische Angriffe im Libanon. In einem Rahmenabkommen mit den USA war ein Ende der israelischen Attacken Bedingung für weitere Verhandlungen. Solarstrom hat in Deutschland in den letzten Jahren fossile Energieimporte im Wert von mehr als 20 Milliarden Euro ersetzt. Das hat der Bundesverband Solarwirtschaft ausgerechnet. Laut einer YouGov-Umfrage sind im Übrigen 7 von 10 Deutschen dafür, die erneuerbaren Energien weiter auszubauen.
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4: Mit KI-Support. Viel Sonne ist heute Vormittag schon am Start, aber von Westen her kommen schnell Schauer und Gewitter rein. Im Lauf des Tages wird's dann auch in der Mitte und später Richtung Osten und Süden immer wieder kräftig nass. Dazwischen bleibt's oft schwül und richtig heiß mit 32 bis 38 Grad. Im Norden eher 24 bis 29. Morgen erst nochmal viel Sonne, später wieder einzelne Schauer und Gewitter, maximal bis 38 Grad.
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4: Mit KI-Support. Viel Sonne ist heute Vormittag schon am Start, aber von Westen her kommen schnell Schauer und Gewitter rein. Im Lauf des Tages wird's dann auch in der Mitte und später Richtung Osten und Süden immer wieder kräftig nass. Dazwischen bleibt's oft schwül und richtig heiß mit 32 bis 38 Grad, im Norden eher 24 bis 29. Morgen erst nochmal viel Sonne, später wieder einzelne Schauer und Gewitter, maximal bis 38 Grad.
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Liebe Radiofreunde, willkommen zu einer Reise durch Raum, Zeit und Klangfarben. Willkommen bei Psyklang. Die besten Sounds des Psychedelic Rock aus mehr als 5 Jahrzehnten, präsentiert von Sascha Merz. Eine Stunde voller hypnotischer Gitarren, schwebender Melodien und legendärer Songs, die Musikgeschichte geschrieben haben. Heute mit dabei großen Namen wie Cream, Deep Purple, Mystic Braves oder Grateful Dead, aber auch spannende Raritäten von King Harvest, Los Mialos und vielen weiteren Künstlern, die den Psychedelic Rock geprägt haben. Ich bin für euch eine kleine Stunde lang am Mikrofon und wünsche ganz viel Spaß mit Folge 1 von Psyklang hier auf deinem Lieblingssender. Und wir starten direkt mit einem echten Klassiker aus dem Jahr 1967, Green Tambourine von The Lemon Pipers. Der Song wurde Anfang 68 ein Nummer 1 Hit in den USA und gilt bis heute als einer der ersten großen Psychedelic-Pop-Erfolge überhaupt. Auch international war der Titel erfolgreich, unter anderem Platz 7 in Großbritannien und Top 10 Platzierungen in Deutschland und den Niederlanden. Charakteristisch für den Song sind die geheimnisvolle Atmosphäre, das eindringliche Tambourin und der typisch psychedelische Sound der späten 60er Jahre. Hier bei Psyklang jetzt für euch unser Startschuss, The Lemon Pipers mit Green Tambourine.

Psychedelic Rock, der es sogar bis auf Platz Nummer 1 der US-Chart schaffte, damals 1968, The Lemon Pipers.

Das waren The Birds mit ihrem Meilenstein 8 Miles High aus dem Jahr 1966. Ein absoluter Klassiker, der damals wegen seines psychedelischen Sounds und des vermeintlich zweideutigen Songtexts von vielen Radiosendern übrigens verboten wurde. Uns fliegen die Harmonien aber immer noch direkt ins Ohr. Wir bleiben musikalisch direkt in den schwebenden, unbeschwerten Vibes der späten 60er und frühen 70er Jahren. Schnappt euch einfach ein kühles Getränk und schaut mal aus dem Fenster, egal ob draußen gerade die Sonne scheint oder die Nacht anbricht. Wir holen uns jetzt die perfekte Sommernachtstimmung direkt ins Radio, in deinen Lieblingssender, hier bei Cyclang mit Sascha Merz. Hier für euch das absolute Feelgood-Brett von 1972. Wir tanzen durch den Tag mit King Harvest und Dancing in the Moonlight.

Aufmerksame Zuhörer, die sich auch ein bisschen mit Dance-Music auskennen, die haben gemerkt, dieser Song hier wurde auch sehr erfolgreich gecovert, und zwar im Jahr 2000 von der britischen Band Toploader. Das war für euch allerdings das Original, King Harvest, Dancing in the Moonlight. Zeitklang mit Sascha Mierz hier in deinem Lieblingssender, eine Stunde lang heute Folge 1. Die besten Hits aus über 50 Jahren Psychedelic Rock, und es wurde höchste Zeit, denn diese Musik wird viel zu selten im Radio gespielt. Einer, der immer noch dabei ist im Programm, und auch musikalisch sind die Jungs immer noch aktiv, sogar auf der Bühne. Eigentlich unglaublich, nach so vielen Jahrzehnten, die Rolling Stones, jetzt bei uns mit Paint It Black.

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1: Zeitklang mit Sascha Merz in deinem Lieblingssender. Heute Folge 1 von 4 Folgen insgesamt übrigens. Also wir haben noch ein bisschen Zeit, uns die besten Songs anzuhören aus diesem Bereich, von dieser Stilrichtung. Die besten Hits aus über 50 Jahren hier gehört in deinem Lieblingssender. Wir reisen jetzt zurück in das wilde San Francisco des Jahres 1968. Mitten in den Summer of Love. Wir hören eine Frau, die keine Töne gesungen, sondern pure Emotionen aus ihrer Seele herausgeschrien hat. Sie war die unumstrittene Königin des Psychedelic Rock und zusammen mit ihrer phänomenalen Band Big Brother and the Holding Company hat sie Musikgeschichte geschrieben. Legt euch Taschentücher bereit, dreht eure Anlage auf. Hier ist die unvergleichliche, die raue, die hochexplosive Janis Joplin mit einem der größten Rockmeister. Meilensteine aller Zeiten. Hier ist Peace of My Heart.

aus dem Jahr 1968, Piece of My Heart, hier gehört von Janis Joplin mit Big Brother and the Holding Company. Der Song erschien bereits ein Jahr vorher, übrigens im Jahr 1967, original interpretiert von Erma Franklin. Weitere Versionen gab es noch, auch 68 von Dusty Springfield oder auch in den 90er Jahren von Faith Hill. Oder auch in den 2000er Jahren von Melissa Etheridge und Joss Stone. Gleich für euch hier bei Psyklang mit Sascha Merz. Drei Hits am Stück von Los Mierlos. Vorher noch ein Klassiker, Mystic Braves.

Mystic Graves mit Mystic Rabbit. Hier bei Psyklang. Jetzt schnallen wir uns an und fliegen im Radio einmal quer über den Atlantik und zwar mitten hinein in den peruanischen Dschungel der 1970er Jahre. Wir hören jetzt die absoluten Pioniere des südamerikanischen Psychedelic Rock Los Miolos. Die Jungs haben damals etwas völlig Verrücktes gemacht. Sie haben traditionelle tropische Cumbia-Rhythmen mit verzerrten psychedelischen E-Gitarren gekreuzt. Das Ergebnis ist ein extrem ansteckender, hypnotischer Sound, der euch garantiert sofort in die Hüften geht. Kommt mit auf die Reise. Hier sind Los Miolos und los geht's mit dem Kung Fu Chino.

Los mir los zu Gast mit gleich drei Hits am Stück in Folge 1 von Cyclang mit Sascha Merz. Hier ist Titel Nummer 3. Luchando, Lalom übrigens, gemeinsam mit Los Miros.

Das waren für euch die Großmeister des Jamrock, The Grateful Dead mit ihrem tiefenentspannten Groove Altea aus dem Jahr 1980, hier allerdings remastered. Ein Song, der wie kaum ein anderer diesen unverkennbaren fließenden Gitarrensound von Jerry Garcia einfängt und uns direkt auf einen gedanklichen Roadtrip entlang der kalifornischen Küste schickt. Zeitloser West Coast Sound vom Feinsten, der auch nach Jahrzehnten kein bisschen von seiner Magie verloren hat, gehört hierbei. Zeitklang mit Sascha Merz am Mikrofon. Gleich blicken wir mal auf einige Songs, die wir hören werden in Ausgabe 2. Denn es geht weiter mit diesem Format. Insgesamt 4 Folgen geplant. Was nächstes Mal dabei ist, das verrate ich euch gleich. Am Mikrofon Sascha Merz.

Und das war's für heute. Cyclang mit Sascha Merz. Folge 1 gerade noch gehört. Aphrodite's Child mit als Sänger natürlich Demis Roussos, den ich auch mal live erlebt habe zu der Zeit. Allerdings eher mit Goodbye, my love, goodbye. Wir blicken mal schnell auf die Folge 2, die demnächst dann laufen wird hier in deinem Lieblingssender. Dann dabei Pink Floyd, The Beatles, David Bowie und beispielsweise Daniel Romano. Und schließen die heutige Folge 1 ab mit einem Superhit aus Belgien aus dem Jahr 1969. The Wallace Collection mit ihrem Titel Daydream. Das Lied wurde zu einem gigantischen europaweiten Hit und erreicht in zahlreichen Ländern, darunter natürlich Belgien und auch die Niederlande, Platz 1 oder auch die Top 10 in den Charts. Passt natürlich als Finale, denn diese Sendung hier wird in Belgien produziert, daher auch ein belgischer Song, um Bye-Bye zu sagen. Bis zur nächsten Ausgabe verabschiedet sich Sascha Merz, wie gesagt, hier mit The Wallace Collection. Daydream, danke fürs Einschalten, bleibt gesund, bis bald.

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1: Mit KI-Support. Viel Sonne ist heute Vormittag schon am Start, aber von Westen her kommen schnell Schauer und Gewitter rein. Im Lauf des Tages wird's dann auch in der Mitte und später Richtung Osten und Süden immer wieder kräftig nass. Dazwischen bleibt's oft schwül und richtig heiß mit 32 bis 38 Grad, im Norden eher 24 bis 29. Morgen erst nochmal viel Sonne, später wieder einzelne Schauer und Gewitter, maximal bis 38 Grad.
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4: Hallo zusammen und herzlich willkommen zu einer neuen Ausgabe von Psyklang. Nach dem gelungenen Auftakt geht es heute in die zweite Runde unserer musikalischen Zeitreise durch die faszinierende Welt des Psychedelic Rock. Für die kommende Stunde öffnen wir erneut die Türen zu über 5 Jahrzehnten voller außergewöhnlicher Klänge, kreativer Experimente und unvergesslicher Songs. Freut euch heute auf legendäre Namen wie The Beatles und David Bowie, aber auch auf spannende Entdeckungen aus der Gegenwart. Mit dabei sind heute unter anderem auch die türkisch-niederländische Psychedelic Rock Band Altun Gön. Außerdem hören wir Musik von Daniel Romano und weiteren Künstlern, die den Psychedelic-Geist auf ihre ganz eigene Weise weitertragen. Lehnt euch zurück, dreht die Lautsprecher ein wenig lauter und lasst euch treiben zwischen Farben, Fantasie und Sound, die seit über 50 Jahren Generationen von Musikfans begeistern. Hier ist Psyklang Folge 2, die besten Hits des Psychedelic Rock. Am Mikrofon Sascha Merz. Viel Spaß!

Das waren Orgon und Kelly Finnegan mit Goodbye Nola, ein verdammt starkes Stück Soul, das uns direkt in die schwülen Straßen von New Orleans entführt hat. Aber wir ziehen weiter, drehen den Regler ein Stück lauter und wechseln das Jahrzehnt. Es wird rau, es wird dreckig und wir nehmen uns richtig viel Zeit. Ich entlasse euch jetzt in ein absolutes Monstrum von einem Song. Schnallt euch an für Steppenwolf mit ihr legendäres Epos The Pusher. Das Besondere jetzt, vergesst die kurzen Radio-Edits, wir spielen das Ding nämlich in voller Länge. Das bedeutet für euch über 5 Minuten pure, hypnotische Gitarrenriffs, die sich tief in Gehörgänge bohren. Macht das Radio laut, lehnt euch zurück. Hier sind Steppenwolf bei Psyklang Folge 2.

Psychedelic Rock vom Feinsten hier bei Psyklang. Das waren Steppenwolf und The Pusher. Diese Sendung hier, die wird produziert in einem Studio in Belgien. Klein, aber fein. Und von dort hören wir jetzt den nächsten Künstler. Auch damals sehr angesagt. Hier ist André Brasseur und Funky.

Das war feinstes Hammond-Orgelfieber direkt aus Belgien. André Brasseur mit seiner genialen Groove-Nummer Funky. Ein absoluter Kulthit aus dem Jahr 1968. Während André Brasseur mit anderen Hits wie Early Bird weltweit Millionen verkauft und sogar Platz 1 der belgischen Charts stürmte, war dieser groovige Funky-Titel vor allem ein echter Geheimtipp in den Clubs. Wir bleiben monumental bei Psyklang, wechseln aber das Genre und feiern jetzt ein absolutes Genie der Musikgeschichte. Er ist unser heutiger Stargast im Programm mit gleich 3 Hits am Stück. Wir rollen den roten Teppich aus für David Bowie. Und diese Dreifach-Bowie-Dosis, die starten wir mit dem minimalistisch genialen Sound and Vision. Danach wird es episch mit seiner ultimativen Hymne Heroes, bevor wir das Trio dann mit dem bittersüßen Synthie-Klassiker Ashes to Ashes perfekt machen. 3 Hits am Stück von der Stilikone. Viel Spaß mit David Bowie.

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1: Psychedelic Rock kennt keine Grenzen, weder geografisch noch musikalisch. Unser nächster Titel kommt von einer Band, die traditionelle türkische Klänge mit psychedelischen Grooves und modernen Sound verbindet. Die niederländisch-türkische Formation Altin Göhn zählt heute zu den spannendsten Vertretern des modernen Psychedelic Rock und schaffte sogar den Sprung bis zu einer Grammy-Nominierung. Jetzt wird's hypnotisch bei uns, tanzbar und herrlich schräg. Hier sind Altin Göhn mit Gurkha Junior bei Psyklang, den besten Sounds des Psychedelic.

Das waren für euch Who Made Who mit ihrer unglaublich dichten, elektronisch düsteren Version von Deep Black Vanishing Train. Diese dänische Formation hat es einfach drauf, schwermütige Melodien in einen hypnotischen modernen Groove zu packen. Ein Song wie eine nächtliche Zugfahrt im Regen. Melancholisch, packend und absolut zeitlos. Wir lassen den dunklen Zug jetzt hinter uns, bleiben aber im Geiste der handgemachten, tiefgründigen Musik. Wir wechseln den Kontinent und reisen rüber nach Kanada zu einem der produktivsten und wandlungsfähigsten Songwriter unserer Zeit. Er atmet den Geist des Vintage Rock, mischt ihn mit Folk, Country und Psychedelic und verzaubert uns mit purem, ehrlichem Storytelling. Hier ist für euch der fantastische Daniel Romano mit seinem Song Modern Pressure. Ohren auf und viel Spaß.

Daniel Romano hier in Folge 2 von Zeitklang. Versprochen haben wir für heute noch Pink Floyd und auch die Jungs, die jetzt direkt rankommen. Wahre Legenden natürlich, braucht man nicht mehr vorzustellen. Hier sind The Beatles.

Das waren The Beatles mit ihrem Meisterwerk Loose in the Sky with Diamonds. Der Song erschien 1967 auf dem legendären Sgt. Pepper Album und obwohl er nie als eigenständige Single ausgekoppelt wurde, stürmte das gesamte Album weltweit wochenlang Platz 1 der Charts. Wir bleiben im psychedelischen Sound des Jahrzehnts, wechseln aber das Reiseziel. Für mich geht es jetzt gedanklich an einen meiner absoluten Lieblingsorte. Ich war selbst schon weit über 10 Mal auf Ibiza im Urlaub. Für mich jedes Mal wieder eine wunderschöne und magische Auszeit. Deshalb freue ich mich ganz besonders auf den nächsten Titel aus dem Jahr 1969, geschrieben für den Soundtrack des gleichnamigen Films, der genau dort auf der Baleareninsel spielt. Hier sind für euch Pink Floyd mit dem großartigen Ibiza Bar.

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1: Schön, dass ihr alle noch mit an Bord seid. Ihr hört immer noch die Folge 2 von Psyrock mit mir, Sascha Merz, am Mikrofon. Wir haben die virtuellen Triebwerke gerade erst warm gelaufen. Naja, ganz so lange bleibt uns nicht mehr, aber wir haben noch ein bisschen was ganz, ganz Tolles auf der Pfanne. Unsere Reise durch die psychedelischen Klangwelten geht natürlich weiter. Als nächstes blicken wir rüber zu einem echten Urgestein der Garagenrock- und Psy-Szene. Hier ist der exzentrische Kim Foley mit seinem unvergesslichen hypnotischen Trip-Klassiker, passenderweise einfach The Trip genannt.
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Das war Ripper von Jan Hunter, ein echter Rocktrack mit ordentlich Kante und diesem typisch rotzigen Groove. Und wir bleiben direkt in dieser Ära der ganz großen Rocklegenden. Von Hunters energiegeladenem Sound schalten wir jetzt nämlich noch einen Gang höher und fliegen direkt hinein in einen absoluten Meilenstein der Musikgeschichte. Wir sind für euch Led Zeppelin mit ihrem zeitlosen Klassiker Over the Hills and Far Away.

Und hiermit schließt sich für heute die Büchse der Pandora. Das war Folge 2 von Psyklang mit Sascha Merz am Mikrofon. Insgesamt gibt es 4 Folgen. Wir würden uns freuen, wenn ihr wieder einschaltet zur nächsten Ausgabe, dann Folge 3. Ich blicke schon mal auf die Künstler, die dann dabei sein werden, also ausschnittsweise hier schon mal als Vorgeschmack. Wir freuen uns auf The Hollies, The Doors, The Zombies und The Velvet Underground. Außerdem Erkin Koray und Gary Rafferty, viele weitere mehr in Folge 3. Also Psyklang, seid wieder gerne dabei hier in eurem Lieblingssender. Ich würde mich freuen, wenn ihr einschaltet. Danke für heute, alles Gute, bleibt gesund und gut drauf. Bis dahin sagt ihr und euer Sascha Merz. Bye, bye.

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1: Im Studio Colin Mock. Deutschland steht nach einem 2:1-Sieg gegen die Elfenbeinküste vorzeitig in der K.O.-Phase der WM. Mann des Spiels war Dennis Undaff. Als Einwechselspieler schoss er nach dem Pausenrückstand beide deutschen Tore. Er sagte nach dem Spiel im ZDF:
2: Wie ich das mache? Keine Ahnung. Ich stehe richtig. Versuche mein Selbstbewusstsein auf den Platz zu bringen. Weiß, dass ich in jedem Spiel treffen kann. Vor allem mit diesen überragenden Mitspielern sowieso. Die machen es mir einfach und ja, versuche einfach nur da zu sein.
1: Weil sich Curaçao gegen Ecuador einen Punkt erkämpft hat, ist Deutschland außerdem auch Festgruppensieger. Außerdem haben die Niederlande 5:1 gegen Schweden gewonnen. Dienstag will die Rentenkommission der Bundesregierung ihre Vorschläge unterbreiten. Jetzt sind erste Details durchgesickert. Eine Rente mit 70 soll erst in den 2090er Jahren eingeführt werden, berichten ARD und Bild am Sonntag. Außerdem sollen auch Beamte in die Rentenversicherung eingegliedert werden. Das Wohngeld soll gekürzt werden. Sehr bitter, aber nicht anders machbar, sagt Bauministerin Huberts. Sie verteidigte die Pläne in der Rheinischen Post. Mehr von Hanna Messerschmidt.
3: Die SPD-Politikerin begründet die Einschnitte mit der schwierigen Haushaltslage. Die Kürzungen beim Wohngeld werden alle bisherigen Empfänger betreffen, sagt sie. Ein Drittel der Haushalte wird künftig komplett leer ausgehen. Betroffen sind unter anderem Wohngeldempfänger, die wegen ihres Einkommens bisher gerade noch antragsberechtigt sind. Durch die Einschnitte könnten Bund und Länder 2 Milliarden Euro einsparen.
1: Der Iran hat die Straße von Hormuz eigenen Angaben nach wieder für den Schiffsverkehr gesperrt. Das Regime in Teheran reagiert auf israelische Angriffe im Libanon. In einem Rahmenabkommen mit den USA war ein Ende der israelischen Attacken Bedingung für weitere Verhandlungen. Solarstrom hat in Deutschland in den letzten Jahren fossile Energieimporte im Wert von mehr als 20 Milliarden Euro ersetzt. Das hat der Bundesverband Solarwirtschaft ausgerechnet. Laut einer YouGov-Umfrage sind im Übrigen 7 von 10 Deutschen dafür, die erneuerbaren Energien weiter auszubauen.
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4: Mit KI-Support. Viele Wolken und teils kräftiger Regen mit Gewittern sind gerade unterwegs. Daneben gibt's aber auch Ecken mit Sonne und länger trockenem Wetter. Später wird es in der Mitte und im Süden nochmal ziemlich gewitterig, vereinzelt auch heftig. Dazu Topwerte von 24 bis 37 Grad und in Gewitternähe kann es Sturmböen geben. Morgen erst freundlich, später mehr Wolken und im Süden öfter Schauer und Gewitter, maximal bis 38 Grad.
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1: Im Studio Colin Mock. Deutschland steht nach einem 2:1-Sieg gegen die Elfenbeinküste vorzeitig in der K.O.-Phase der WM. Mann des Spiels war Dennis Undaff. Als Einwechselspieler schoss er nach dem Pausenrückstand beide deutschen Tore. Er sagte nach dem Spiel im ZDF:
2: Wie ich das mache? Keine Ahnung. Ich stehe richtig. Versuche mein Selbstbewusstsein auf den Platz zu bringen. Weiß, dass ich in jedem Spiel treffen kann. Vor allem mit diesen überragenden Mitspielern sowieso. Die machen es mir einfach und ja, versuche einfach nur da zu sein.
1: Weil sich Curaçao gegen Ecuador einen Punkt erkämpft hat, ist Deutschland außerdem auch Festgruppensieger. Außerdem haben die Niederlande 5:1 gegen Schweden gewonnen. Dienstag will die Rentenkommission der Bundesregierung ihre Vorschläge unterbreiten. Jetzt sind erste Details durchgesickert. Eine Rente mit 70 soll erst in den 2090er Jahren eingeführt werden, berichten ARD und Bild am Sonntag. Außerdem sollen auch Beamte in die Rentenversicherung eingegliedert werden. Das Wohngeld soll gekürzt werden. Sehr bitter, aber nicht anders machbar, sagt Bauministerin Huberts. Sie verteidigte die Pläne in der Rheinischen Post. Mehr von Hanna Messerschmidt.
3: Die SPD-Politikerin begründet die Einschnitte mit der schwierigen Haushaltslage. Die Kürzungen beim Wohngeld werden alle bisherigen Empfänger betreffen, sagt sie. Ein Drittel der Haushalte wird künftig komplett leer ausgehen. Betroffen sind unter anderem Wohngeldempfänger, die wegen ihres Einkommens bisher gerade noch antragsberechtigt sind. Durch die Einschnitte könnten Bund und Länder 2 Milliarden Euro einsparen.
1: Der Iran hat die Straße von Hormuz eigenen Angaben nach wieder für den Schiffsverkehr gesperrt. Das Regime in Teheran reagiert auf israelische Angriffe im Libanon. In einem Rahmenabkommen mit den USA war ein Ende der israelischen Attacken Bedingung für weitere Verhandlungen. Solarstrom hat in Deutschland in den letzten Jahren fossile Energieimporte im Wert von mehr als 20 Milliarden Euro ersetzt. Das hat der Bundesverband Solarwirtschaft ausgerechnet. Laut einer YouGov-Umfrage sind im Übrigen 7 von 10 Deutschen dafür, die erneuerbaren Energien weiter auszubauen.
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4: Mit KI-Support. Sonne und Wolken sind jetzt am Mittag im Mix, aber gerade in der Mitte kommt auch mal kräftiger Regen runter und es kann krachen. Bis zum Nachmittag bleibt es insgesamt heiß, im Norden eher trocken, weiter Richtung Süden sind Gewitter immer mal drin, teils heftig, die Höchstwerte liegen zwischen 24 und 37 Grad. Morgen meist sonnig, aber ab und zu wieder Schauer und Gewitter, maximal bis 38 Grad.
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Und ich sage hallo und herzlich willkommen bei Radio Chemis zu einer Sondersendung. Heute blicken wir zurück mit Sascha Merz am Mikrofon übrigens. Ich sage nochmal hallo an dieser Stelle. Wir blicken zurück auf das Jahr 1986, also ganze 40 Jahre zurück. Damals gewann beispielsweise Steffi Graf ihr erstes Profi-Tennisturnier. Es gab auch einen Großbrand bei der Schweizer Halle, ein Chemieunfall bei Basel, führte zu einer schweren Umweltbelastung des Rheins damals. Dann gab es auch den Mord an Olaf Palme. Der schwedische Ministerpräsident wurde in Stockholm auf offener Straße ermordet. Das war im Februar 86. Aber es gab auch gute Nachrichten, beispielsweise für Argentinien. Die wurden Fußballweltmeister. Damals in Mexiko unter Kapitän Diego Maradona durch einen 3:2-Sieg im Finale gegen Deutschland. Ja, so war das. Und die Challenger-Katastrophe auch nicht wegzudenken. Die US-Raumfähre Challenger explodierte 73 Sekunden nach dem Start. Alle 7 Besatzungsmitglieder starben bei diesem Unfall. Und dann, ja, sehr traurig und neulich noch eine Doku drüber gesehen im Fernsehen, auch 40 Jahre danach spricht man noch von der Nuklearkatastrophe von Tschernobyl. Das war 1986, aber es gab auch ganz viel Musik in diesem Jahr. Und auf diese Hits aus dem Jahr 86 blicken wir heute gemeinsam mit euch zurück. Und da geht's direkt los mit einer Band, die weltweit Erfolg hatte. Bis heute eine meiner Lieblingsbands. Hier sind Queen aus dem Jahr 86, A Kind of Magic. Willkommen bei dieser Zeitreise hier bei Radio Chemis. 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

Ein Superhit von Queen aus dem Jahr 86, A Kind of Magic, weltweit natürlich erfolgreich, aber es gab auch ein deutsches Duo, das weltweit so richtig abgeräumt hat damals und es ging schon ein bisschen früher los, aber auch 86 waren sie noch am Start mit Atlantis is Calling, SOS for Love, wir sind Modern Talking.

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4: Und da gibt's heute unsere Sondersendung mit den besten Hits aus dem Jahr 1986. Ja, heutzutage läuft da immer noch der Tatort. Und damals gab's noch den Tatort mit Schimanski. Die Folge Der Tausch lief am 13. April 1986 erstmals im TV und dazu gab es eine Melodie, komponiert von Dieter Bohlen und gesungen von Chris Norman, wurde ein Superhit und jetzt auch nochmal als Erinnerung 40 Jahre später hier bei Radio Kelmis. Hier ist die Midnight Lady.

Tja, das war ein schöner Fernsehabend damals mit Schimanski und Chris Norman, Midnight Lady. 1986 war auch ein gutes Jahr für die deutsche Sängerin Sandra, produziert von ihrem Ehemann übrigens Michael Cretu. Sie hatten den großen Durchbruch mit Maria Magdalena. Später haben sie übrigens gemeinsam das Projekt Enigma gemacht, das ich heutzutage auch noch gerne höre. Auch Sandra läuft ab und zu hier bei Radio Kelmis, beispielsweise auch mit diesem Hit. Wie gesagt, heute alles aus dem Jahr 86, so auch ihr Hit von damals, Innocent Love, Sandra.

ich bekenne mich dazu, dass auch ich als Kind in den 80er Jahren Sandra gehört habe. Genauso gerne wie die Pet Shop Boys übrigens. Die hatte ich auch auf dem Plan. Damals schon höre ich heutzutage noch gerne ein britisches Synthie-Pop-Duo natürlich. Und sie hatten auch im Jahr 86 einen Hit. Und zwar war das damals bereits die vierte Single-Auskopplung aus ihrem Album Please aus dem gleichen Jahr, 86. Wir hören die Pet Shop Boys mit Suburbia in dieser Sondersendung. Heute sind wir 40 Jahre zurück katapultiert ins Jahr 86. Die Pet Shop Boys.

1986, die Pet Shop Boys und Love Comes Quickly. Siehst, da hat meine Oma damals beispielsweise auch noch ein Auge zugedrückt und meinte, ach, das ist ja melodiös, kann man sich noch anhören. Es gab da einen Song, ja, der kam zu Hause gar nicht gut an, aber ich fand ihn irgendwie geil zu der Zeit. Heutzutage läuft er selten bei Radio Kelmis, weil er fällt so ein bisschen, ja, außer Rolle, würde ich sagen. Also der passt in keine Kategorie, weil er so

Speziell ist, aber als 80er-Jahre-Hit geht er garantiert durch. Damals sehr angesagt. 86, Love Missile F-111. Hier sind 66 Sputnik.

60 Sputnik mit Love Missile. Ja, ich habe gerade gesagt, der Song fällt ein bisschen aus der Reihe. Da habe ich meinen Redakteur Manni, der auch heute hier ist, gefragt, in welcher Kategorie ist er bei uns im Computer abgespeichert? Und da sagt er, unter Oldies. Ja, ja, jetzt fühle ich mich nicht gerade jünger, ne? Aber mittlerweile ist er ein Oldie. 60 Sputnik hier gehört. Die besten Hits aus dem Jahr 1986, heute nur bei uns. Und da geht's direkt weiter mit einem Superhit von, reich mir meinen Zettel rüber, ja, Europe natürlich. Der läuft auch heute noch sehr regelmäßig, auch auf Großveranstaltungen. The Final Countdown.

0: Natürlich auch aus dem Jahr 86. Heute in unserer Sondersendung. Wir blicken 40 Jahre zurück und das hier war I Engineer, Musik von Animotion, war nicht wirklich ein Welthit, aber damals sehr erfolgreich in den deutschsprachigen Ländern und auch in Südafrika. Eine Synthie-Pop-Band aus den USA. I Engineer, hier gehört bei uns Animotion.
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0: Tja, nun haben wir gerade überlegt, ne? Die Hits aus dem Jahr 86, die können natürlich auch teilweise veröffentlicht worden sein, im Jahr 85 beispielsweise, ja, das geht auch. So wurde zum Beispiel folgendes Lied ein Superhit, genau um den Jahreswechsel 85-86, bereits erschienen im November 85 und dann 86 komplett durch die Decke gegangen, eine Band aus Deutschland, ihr hört es schon ein bisschen im Hintergrund, hier sind sie, die Münchner Freiheit und ohne dich schlafe ich heute Nacht nicht ein.

So, und das war's von uns aus hier bei Radio Kelmis. Heute für euch einige ganz, ganz große Hits aus dem Jahr 1986. Unsere Zeitreise 40 Jahre zurück. In der Redaktion war mein Kollege Manni. Am Mikrofon ich selber, Sascha Merz, und ihr da draußen als Zuhörer, ihr seid die Wichtigsten. Danke fürs Einschalten und weiterhin viel Spaß hier bei Radio Kelmis. Großes Finale heute mit einer großen Dame. Natürlich in den 80er Jahren eine der größten. Hier ist Madonna 1986 mit Live to Tell. Danke fürs Einschalten, bleibt gesund und bis bald.

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1: Im Studio Colin Mock. Deutschland steht nach einem 2:1-Sieg gegen die Elfenbeinküste vorzeitig in der K.O.-Phase der WM. Mann des Spiels war Dennis Undaff. Als Einwechselspieler schoss er nach dem Pausenrückstand beide deutschen Tore. Er sagte nach dem Spiel im ZDF:
2: Wie ich das mache? Keine Ahnung. Ich stehe richtig. Versuche mein Selbstbewusstsein auf den Platz zu bringen. Weiß, dass ich in jedem Spiel treffen kann. Vor allem mit diesen überragenden Mitspielern sowieso. Die machen es mir einfach und ja, versuche einfach nur da zu sein.
1: Weil sich Curaçao gegen Ecuador einen Punkt erkämpft hat, ist Deutschland außerdem auch Festgruppensieger. Außerdem haben die Niederlande 5:1 gegen Schweden gewonnen. Dienstag will die Rentenkommission der Bundesregierung ihre Vorschläge unterbreiten. Jetzt sind erste Details durchgesickert. Eine Rente mit 70 soll erst in den 2090er Jahren eingeführt werden, berichten ARD und Bild am Sonntag. Außerdem sollen auch Beamte in die Rentenversicherung eingegliedert werden. Das Wohngeld soll gekürzt werden. Sehr bitter, aber nicht anders machbar, sagt Bauministerin Huberts. Sie verteidigte die Pläne in der Rheinischen Post. Mehr von Hanna Messerschmidt.
3: Die SPD-Politikerin begründet die Einschnitte mit der schwierigen Haushaltslage. Die Kürzungen beim Wohngeld werden alle bisherigen Empfänger betreffen, sagt sie. Ein Drittel der Haushalte wird künftig komplett leer ausgehen. Betroffen sind unter anderem Wohngeldempfänger, die wegen ihres Einkommens bisher gerade noch antragsberechtigt sind. Durch die Einschnitte könnten Bund und Länder 2 Milliarden Euro einsparen.
1: Der Iran hat die Straße von Hormuz eigenen Angaben nach wieder für den Schiffsverkehr gesperrt. Das Regime in Teheran reagiert auf israelische Angriffe im Libanon. In einem Rahmenabkommen mit den USA war ein Ende der israelischen Attacken Bedingung für weitere Verhandlungen. Solarstrom hat in Deutschland in den letzten Jahren fossile Energieimporte im Wert von mehr als 20 Milliarden Euro ersetzt. Das hat der Bundesverband Solarwirtschaft ausgerechnet. Laut einer YouGov-Umfrage sind im Übrigen 7 von 10 Deutschen dafür, die erneuerbaren Energien weiter auszubauen.
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4: Mit KI-Support. Sonne und Wolken sind jetzt am Mittag im Mix, aber gerade in der Mitte kommt auch mal kräftiger Regen runter und es kann krachen. Bis zum Nachmittag bleibt's insgesamt heiß, im Norden eher trocken, weiter Richtung Süden sind Gewitter immer mal drin, teils heftig, die Höchstwerte liegen zwischen 24 und 37 Grad. Morgen meist sonnig, aber ab und zu wieder Schauer und Gewitter, maximal bis 38 Grad.

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1: Im Studio Colin Mock. Deutschland steht nach einem 2:1-Sieg gegen die Elfenbeinküste vorzeitig in der K.O.-Phase der WM. Mann des Spiels war Dennis Undaff. Als Einwechselspieler schoss er nach dem Pausenrückstand beide deutschen Tore. Er sagte nach dem Spiel im ZDF:
2: Wie ich das mache? Keine Ahnung. Ich stehe richtig. Versuche mein Selbstbewusstsein auf den Platz zu bringen. Weiß, dass ich in jedem Spiel treffen kann. Vor allem mit diesen überragenden Mitspielern sowieso. Die machen es mir einfach und ja, versuche einfach nur da zu sein.
1: Weil sich Curaçao gegen Ecuador einen Punkt erkämpft hat, ist Deutschland außerdem auch Festgruppensieger. Außerdem haben die Niederlande 5:1 gegen Schweden gewonnen. Dienstag will die Rentenkommission der Bundesregierung ihre Vorschläge unterbreiten. Jetzt sind erste Details durchgesickert. Eine Rente mit 70 soll erst in den 2090er Jahren eingeführt werden, berichten ARD und Bild am Sonntag. Außerdem sollen auch Beamte in die Rentenversicherung eingegliedert werden. Das Wohngeld soll gekürzt werden. Sehr bitter, aber nicht anders machbar, sagt Bauministerin Huberts. Sie verteidigte die Pläne in der Rheinischen Post. Mehr von Hanna Messerschmidt.
3: Die SPD-Politikerin begründet die Einschnitte mit der schwierigen Haushaltslage. Die Kürzungen beim Wohngeld werden alle bisherigen Empfänger betreffen, sagt sie. Ein Drittel der Haushalte wird künftig komplett leer ausgehen. Betroffen sind unter anderem Wohngeldempfänger, die wegen ihres Einkommens bisher gerade noch antragsberechtigt sind. Durch die Einschnitte könnten Bund und Länder 2 Milliarden Euro einsparen.
1: Der Iran hat die Straße von Hormuz eigenen Angaben nach wieder für den Schiffsverkehr gesperrt. Das Regime in Teheran reagiert auf israelische Angriffe im Libanon. In einem Rahmenabkommen mit den USA war ein Ende der israelischen Attacken Bedingung für weitere Verhandlungen. Solarstrom hat in Deutschland in den letzten Jahren fossile Energieimporte im Wert von mehr als 20 Milliarden Euro ersetzt. Das hat der Bundesverband Solarwirtschaft ausgerechnet. Laut einer YouGov-Umfrage sind im Übrigen 7 von 10 Deutschen dafür, die erneuerbaren Energien weiter auszubauen.
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4: Mit KI-Support. Sonne und mal mehr, mal weniger Wolken sind heute Nachmittag am Start. Aber vom Osten über die Mitte bis in den Süden kann es vereinzelt richtig krachen mit kräftigen Gewittern. Vereinzelt auch mit Unwetter. In Gewitternähe sind Sturmböen drin. Dazu ist es brutal heiß mit 30 bis 37 Grad. Morgen erst oft sonnig, später wieder mehr Wolken und im Süden öfter Gewitter. Maximal bis 38 Grad.
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1: Mit KI-Support. Sonne und Wolken wechseln sich heute Abend ab, aber im Süden und Südosten können vereinzelt kräftige Schauer und Gewitter runterkommen. Da ist auch mal Unwetter drin. Sonst bleibt's oft trocken. In der Nacht beruhigt sich das langsam, es gibt weiter Wolken, aber weniger Gewitter. Die Tiefstwerte liegen bei 22 bis 10 Grad. Morgen erst freundlich mit Sonne, später mehr Wolken, dazu wieder Schauer und Gewitter. Am heißesten bis 38 Grad.
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1: Send me Forget-Me-Nots habe ich hiermit mal gemacht. Schön, dass du Funky Town nicht vergessen hast. Herzlich willkommen bei The Grooviest Radio Show in deinem Radio. Ich bin Thomas Kreher, in den nächsten zwei Stunden am Mikrofon. Forget-Me-Nots war der große Hit von Patrice Russian. Sie bekam sogar einen Grammy dafür. Beste weibliche R&B-Gesangsperformance 1982. Wir bleiben in diesem Jahr mit der Formation War. You got the power.

0: War aus Long Beach, Kalifornien. Eric Burdon von den Animals, der war auch mal in dieser Band. Dann nannten sie sich Eric Burdon and War. Bei diesem Track war er nicht dabei. You Got the Power aus dem Funky Town, Lieblingsjahrzehnt, den 80s. Recht frisch ist dagegen der nächste Track. Der stammt nämlich aus 2021. Afro Disco ist angesagt. Ein Track, der sofort für Urlaubsstimmung sorgt. Voila, featuring Lass und Ben Benella.
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Hovart, DJ aus, ich meine, Frankreich, wenn ich richtig liege, steckt hinter Voila. Ben Benella stammt aus dem Album Voici. Das ist seit Februar 2021 auf dem Markt. Jetzt alte Bekannte aus Birmingham, Großbritannien. Delegation mit It's Your Turn. Der Track war damals 1983 in Frankreich recht erfolgreich und lief auch in den Clubs des Vereinigten Königreichs recht gut. Jetzt bei Funky Tone.

würde einfach zu lange dauern, um alle Projekte aufzuzählen, wo sie mitgewirkt hat. Unsere universell einsetzbare Soul-Röhre Jocelyn Brown. Ihr großer Solo-Hit Somebody Else's Guy. Ich meine, das muss jetzt einfach mal sein. Die Formation Flavor war in den 70s aktiv. Unter dem Namen Schoolboys haben sie in den 80s dann weitergemacht. Und hier sind sie mit Heartbreaker.

The Schoolboys mit Heartbreaker aus dem Album Schoolboys 1984. Ein Jahr später gab es dann die noch bekanntere Single Superfine from Behind. Die gab es ja auch schon hier bei Funky Town. Wir tauchen jetzt wieder in die Disco-Ära, also in die 70s. Space Disco mit Dee Dee Jackson. Meteor Man.

0: Didi Jackson. Sie hat ihre Karriere in München begonnen. Science-Fiction-Kurzfilme hat sie damals produziert. Und zur Musik ist sie durch Giorgio Moroder gekommen. Meteor Man. Wo wir schon mal im Weltall sind, Supernova, Funky Bob.
1: Faszinierend.

She Needs. Ronald und Ricky Byers-Muldrow, die stecken dahinter. Die beiden sind verheiratet und haben tatsächlich nur diese eine Single gemacht. Eigentlich schade, denn so schlecht war es gar nicht. Ein Funky Town Klassiker, She Can't Love You. Im Gegensatz zu Chimis kam MFSB, Mother, Father, Sister and Brother, ganz groß raus. Nicht nur mit ihrem Philly Sound, sondern auch hiermit. Das ist nämlich Filmmusik. In dem legendären Discofilm Saturday Night Fever. MFSB, KG.

Gut 30 Studiomusiker sind zusammen MFSB. Groß raus kamen die mit The Sound of Philadelphia, TSOP. Bei Funkytown gab's KG. Das wurde schon 1971 von The Nightlighters aufgenommen. Und MFSB haben 1975 dieses Cover gemacht. Und das ist dann letztendlich sehr bekannt geworden durch den Film Saturday Night Fever. Jetzt Sharon Redd. Love How You Feel.

Sharon Redd, Love How You Feel, Titeltrack von ihrem letzten und gleichnamigen Album aus 1983. In Kürze startet die zweite Stunde von Funky Town. Ich habe da mal was vorbereitet. Unter anderem gibt es einen Flashback mit Imagination. Flashback.

Großreine machen mit Let's Clean Up the Ghetto, the Philadelphia International All-Stars. Und Searching, Hazel Dean, jetzt noch Richard John Smith und Stay With Me Tonight.

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1: Ja, genau. Herzlich willkommen in der zweiten Stunde. Mit mir, Thomas Krähe. Hallo. Tja, dem Groove kann man nur schwer entkommen. Gräbt sich so richtig in den Gehörgang ein. Don't Stop the Music. Der größte Hit von Yarbrough and Peoples durfte 1981 in keiner Disco fehlen. Das, was hier schon im Hintergrund läuft, das kennen wir eigentlich von der Gap Band. Outstanding. 1991 gab es eine Coverversion von Kenny Thomas. Und die gibt es jetzt bei Funky Town.

Das war die erste Single von Kenny Thomas, die er 1991 veröffentlichte. Outstanding, eine Coverversion des Gap Band Titels. Und es lief gar nicht so schlecht für Kenny, stieg bis Platz 12 der britischen Charts damals. Zu den populären Formationen des Philly Sounds gehörten auch Blue Magic aus, natürlich Philadelphia, Look Me Up,

Look Me Up im Tom Moulton Remix Blue Magic. Stammt von ihrem ersten Album, welches einfach nur Blue Magic heißt. Und das gab es 1974. Look Me Up gab es aber auch schon vorher 1973 als Single. Bei Funky Town schauen wir immer mal zurück und machen einen Flashback. Den gibt es jetzt im wahrsten Sinn des Wortes. Flashback mit Lee John, Ashley Ingram und Errol Kennedy. Kurz Imagination.

Der Philly-Sound zieht sich so ein klein wenig durch diese Ausgabe von Funky Town. Das waren The Philadelphia International All-Stars. Die bestehen aus Archie Bell, Billy Paul, Didi Sharp Gamble, Lou Rawls, Teddy Pendergrass, Harold Melvin, den Intruders und den OJs. Let's Clean Up the Ghetto, das war der Begleitsong einer Kampagne, die Ghettos in den USA sauberer machen sollte. In Deutschland hätte man vielleicht einfach gesagt, einmal durchkärchern bitte. Hat auch, glaube ich, nicht ganz so lange angehalten, die Aktion. Dennoch eine gute Sache damals. Etwas Funk aus der Funky Town Rare Tracks Kiste jetzt mit Trilark. Face the Music.

Trilark. Die haben nur ein Album gemacht und davon gab's Face the Music. Er spielte die Bassgitarre bei Sly and the Family Stone und war der Gründer der Formation Graham Central Station, Larry Graham. Solo war auch unterwegs I'm Sick and Tired.

0: krank und müde? Na, ich hoffe doch nicht. I'm sick and tired. Larry Graham.
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0: 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So, rein vom Titel her hört sich Tonight I'm Alright doch wesentlich besser an als I'm Sick and Tired. Wobei das natürlich auch ein klasse Titel ist. Aber das ist Tonight I'm Alright auch. Narada Michael Walden. Und bei Funky Town gibt's heute mal den Joey Negro Spirit of 79 Remix.

Triumph war auch ein Triumph. Es war nämlich das Album der Jacksons aus dem Jahr 1980. Daraus gerade gehört bei Funky Town Lovely One. Geschrieben von Michael und Randy. Und Michael hat auch die Lead Vocals übernommen. Das hat man natürlich sofort rausgehört. So Mitte der 80s war eigentlich die erfolgreichste Zeit für Loose Ends aus London. 1985 hatten sie ihren großen Hit Hanging on a String. Ein Jahr vorher gab es das hier. Choose Me, Rescue Me, Loose Ends.

0: mit Loose End sind wir mal wieder an den Punkt gekommen, wo ich meine 7 Sachen einpacke. Das waren 2 Stunden Funky Town.
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0: 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Heute noch Hazel Dean mit Searching, Keep It Funky. Alter Good Times, sagt Thomas Kreer, euer Mr. Funky Town. Tschüss, bis zum nächsten Mal.

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1: Im Studio Colin Mock. Deutschland steht nach einem 2:1-Sieg gegen die Elfenbeinküste vorzeitig in der K.O.-Phase der WM. Mann des Spiels war Dennis Undaff. Als Einwechselspieler schoss er nach dem Pausenrückstand beide deutschen Tore. Er sagte nach dem Spiel im ZDF:
2: Wie ich das mache? Keine Ahnung. Ich stehe richtig. Versuche mein Selbstbewusstsein auf den Platz zu bringen. Weiß, dass ich in jedem Spiel treffen kann. Vor allem mit diesen überragenden Mitspielern sowieso. Die machen es mir einfach und ja, versuche einfach nur da zu sein.
1: Weil sich Curaçao gegen Ecuador einen Punkt erkämpft hat, ist Deutschland außerdem auch Festgruppensieger. Außerdem haben die Niederlande 5:1 gegen Schweden gewonnen. Dienstag will die Rentenkommission der Bundesregierung ihre Vorschläge unterbreiten. Jetzt sind erste Details durchgesickert. Eine Rente mit 70 soll erst in den 2090er Jahren eingeführt werden, berichten ARD und Bild am Sonntag. Außerdem sollen auch Beamte in die Rentenversicherung eingegliedert werden. Das Wohngeld soll gekürzt werden. Sehr bitter, aber nicht anders machbar, sagt Bauministerin Huberts. Sie verteidigte die Pläne in der Rheinischen Post. Mehr von Hanna Messerschmidt.
3: Die SPD-Politikerin begründet die Einschnitte mit der schwierigen Haushaltslage. Die Kürzungen beim Wohngeld werden alle bisherigen Empfänger betreffen, sagt sie. Ein Drittel der Haushalte wird künftig komplett leer ausgehen. Betroffen sind unter anderem Wohngeldempfänger, die wegen ihres Einkommens bisher gerade noch antragsberechtigt sind. Durch die Einschnitte könnten Bund und Länder 2 Milliarden Euro einsparen.
1: Der Iran hat die Straße von Hormuz eigenen Angaben nach wieder für den Schiffsverkehr gesperrt. Das Regime in Teheran reagiert auf israelische Angriffe im Libanon. In einem Rahmenabkommen mit den USA war ein Ende der israelischen Attacken Bedingung für weitere Verhandlungen. Solarstrom hat in Deutschland in den letzten Jahren fossile Energieimporte im Wert von mehr als 20 Milliarden Euro ersetzt. Das hat der Bundesverband Solarwirtschaft ausgerechnet. Laut einer YouGov-Umfrage sind im Übrigen 7 von 10 Deutschen dafür, die erneuerbaren Energien weiter auszubauen.
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4: Mit KI-Support. Teils klar und erstmal oft trocken, aber in der Mitte und im Süden klingen Schauer und Gewitter nur langsam ab und können später nochmal kurz aufflammen. In der Nacht gehen die Werte runter auf 22 bis 10 Grad. Morgen gibt's viel Sonne, ab und zu ziehen aber auch mehr Wolken durch und vor allem Richtung Süden sind wieder Schauer und Gewitter drin, bei maximal 38 Grad.
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1: Im Studio André Glatzel. Die durchgesickerten Ideen für eine Rentenreform sorgen für Kritik. Sozialverbände oder auch die Linke befürchten Rentenkürzungen. Ökonomen gehen die Vorschläge nicht weit genug. Dazu gehört laut Medien unter anderem, dass die Menschen in Deutschland länger arbeiten sollen. Lob dafür kommt aus der Jungen Union. Der Vorsitzende Johannes Winkel sagte im Ersten:
2: Das ist ein riesiges Problem in Deutschland. Viele Menschen gehen sehr früh in Rente und diese Anreize müssen wir abschaffen. Also die Rente mit 63, abschlagsfreie Rente. Das empfiehlt die Kommission zumindest nach diesen ersten Berichten. Und das wäre natürlich ein wichtiger Schritt, weil so kann man die demografische Krise, in der wir uns befinden, schlicht und ergreifend nicht lösen.
1: Die Verhandlungen zwischen den USA und dem Iran um ein Friedensabkommen sind abgebrochen worden. Der Grund: US-Präsident Trump hat Teheran mit neuen Militärangriffen gedroht. Laut Staatsmedien verließ die iranische Delegation danach den Verhandlungsort in der Schweiz. Gesundheitsexperten schlagen Alarm. Deutschland ist auf extreme Hitzewellen nicht vorbereitet. Davon geht das Bündnis Deutsche Allianz Klimawandel und Gesundheit aus. Fabian Hoffmann mit den Details.
3: Bündnischef Hermann warnt, dass es im schlimmsten Fall mehrere 10.000 Tote geben kann. Das ist ein sogenanntes Hitzedom-Szenario. Dabei ist die Hitze wie unter einer riesigen Kuppel oft über Tage gefangen und kann nicht entweichen. Hermann sagt, dass viele das Thema auf dem Zettel haben, aber trotzdem noch zu wenig investiert und umgesetzt wird. Von der Begrünung in Städten bis hin zu gekühlten Räumen in Pflegeheimen und Schulen. Er fordert, Hitzeschutz verbindlich in der Katastrophenvorsorge zu verankern, wie etwa beim Hochwasser.
1: Im Gesundheitsbereich muss noch mehr gespart werden. Davon geht der Verband der gesetzlichen Kassen aus. Um nächstes Jahr alle Kosten ohne Beitragserhöhungen bezahlen zu können, fehlen rund 2,5 Milliarden Euro extra, so GKV-Verbandchef Blatt in der Rheinischen Post. Er fordert auch von der Pharmabranche mehr Entgegenkommen. Belgien und der Iran haben bei der Fußball-WM einen wichtigen Schritt in Richtung K.O.-Runde verpasst. Beide kamen nicht über ein 0:0 hinaus und haben jetzt in der Gruppe jeweils 2 Punkte. Zuvor hat Mitfavorit Spanien wichtige Punkte fürs Weiterkommen gesammelt und gegen Saudi-Arabien mit 4:0 gewonnen.
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4: Mit KI-Support. Teils klar und erstmal oft trocken, aber in der Mitte und im Süden klingen Schauer und Gewitter nur langsam ab und können später nochmal kurz aufflammen. In der Nacht gehen die Werte runter auf 22 bis 10 Grad. Morgen gibt's viel Sonne, ab und zu ziehen aber auch mehr Wolken durch und vor allem Richtung Süden sind wieder Schauer und Gewitter drin, bei maximal 38 Grad.
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1: Im Studio André Glatzel. Noch bevor die Rentenkommission ihre Reformvorschläge offiziell übergibt, kommt Gegenwind. Vorgesehen ist etwa ein schrittweiser Anstieg des Rentenalters. Das kritisieren unter anderem Sozialverbände, Gewerkschaften und die Linke. Bundessozialministerin Bärbel Baas soll die Empfehlungen erst morgen überreicht bekommen. Beim Tag der offenen Tür in ihrem Ministerium sagte sie aber bereits:
2: Wir müssen jetzt gucken, dass die Frühverrentungen sozusagen reduziert werden. Aber es soll Vertrauensschutz gelten und Übergangsfristen. Weil ich will sagen, es wird nicht spurlos irgendwie an allen vorbeigehen. Weil wir am Ende wollen wir, dass diese Rente auch in den nächsten Jahren gerade für die jungen Leute sicher ist.
1: Die Verhandlungen zwischen den USA und dem Iran um ein Friedensabkommen sind abgebrochen worden. Der Grund? Störfeuer von US-Präsident Trump, Uwe Schimonek.
3: Trump hatte dem Iran auf seinem Online-Netzwerk mit neuen Militärangriffen gedroht. Teheran müsse verhindern, dass die verbündete Hisbollah-Miliz im Libanon Probleme macht, sonst werde man den Iran erneut sehr hart angreifen. Laut staatlicher Nachrichtenagentur IRNA verließ die iranische Delegation danach das Hotel in der Schweiz. Beide Seiten hatten Mitte der Woche schon eine Absichtserklärung geschlossen mit reichlich Zugeständnissen für den Iran. Vieles ist aber noch offen, etwa das iranische Atomprogramm.
1: Im Gesundheitsbereich muss noch mehr gespart werden, davon geht der Verband der gesetzlichen Kassen aus. Um nächstes Jahr alle Kosten ohne Beitragserhöhungen bezahlen zu können, fehlen rund 2,5 Milliarden Euro extra, so GKV-Verbandchef Blatt in der Rheinischen Post. Er fordert auch von der Pharmabranche mehr Entgegenkommen. Wegen der Hitzewelle bleiben heute mehr als 800 Schulen in Frankreich geschlossen. In vielen Regionen ist Alkohol im öffentlichen Raum verboten. So sollen Rettungsdienste beim landesweiten Musikfest entlastet werden. Gestern wurden teils um die 40 Grad erreicht. In den kommenden Tagen soll es noch heißer werden. Belgien und der Iran müssen weiter auf den ersten Sieg bei der Fußball-WM warten. Beide Mannschaften kamen am zweiten Spieltag nicht über ein 0:0 hinaus. Außerdem hat Spanien am Abend einen Schritt Richtung K.O.-Runde gemacht. Der Mitfavorit setzte sich gegen Saudi-Arabien klar mit 4:0 durch.
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4: Mit KI-Support. Teils klar, teils hängen viele Wolken am Himmel. Im Norden bleibt's trocken und in der Mitte und im Süden lassen Schauer und Gewitter erstmal nach. Dazu liegen die Temperaturen aktuell zwischen 22 und 10 Grad. Tagsüber wird's oft sonnig, aber nicht überall stabil. In der Mitte kann schon vormittags mal ein Schauer oder Gewitter runterkommen, ab Mittag vor allem im Süden wieder öfter. Dazu werden es bis zu 38 Grad.
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1: Im Studio André Glatzel. Ein höheres Rentenalter, eine kapitalgedeckte Altersvorsorge. Die durchgesickerten Ideen für die Rentenreform stoßen auf ein geteiltes Echo. Während aus der Union und SPD Lob für die Vorschläge kommt, befürchten Sozialverbände und auch die Linke Rentenkürzungen und mehr Altersarmut. Kritik kommt auch vom Deutschen Institut für Wirtschaftsforschung. Präsident Marcel Fratscher sagte im Ersten:
2: Unser Rentensystem heute ist eine Umverteilung nicht nur von jung zu alt, sondern auch von arm zu reich, weil Menschen mit wenig Lebenseinkommen deutlich kürzer leben, weniger lang die Rente beziehen. Und das wäre die Chance gewesen, zu sagen, wir müssen